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1: Laut der New York Times sollen Saudi-Arabien und die Vereinigten Arabischen Emirate erstmals direkt Angriffe auf den Iran geflogen haben. Die Angriffe sollen als Vergeltung für iranische Attacken auf das eigene Staatsgebiet erfolgt sein. Es gibt aber keine Bestätigung der beiden Länder, sondern nur den Bericht der New York Times. Der Iran hat im jüngsten Krieg mit den USA und Israel immer wieder Ziele in den beiden arabischen Ländern angegriffen und dabei erhebliche Schäden angerichtet. Die Mitfavoriten Dänemark und Australien haben es geschafft. Sie stehen im Finale des 70. Eurovision Song Contests beim Finale am Samstag in Wien. Auch Rumänien hat sich gestern im zweiten Halbfinale qualifiziert. Das große Finale findet ja dann am Samstag in der Wiener Stadthalle statt. Dann wird auch der österreichische Vertreter Cosmo auf der Bühne stehen. Der ist gestern bereits aufgetreten. Allerdings, nachdem Österreich Gastgeberland ist, ist Cosmo fix für das Finale am Samstag qualifiziert. Der Song-Contest-Fieber macht auch vor der heimischen Spitzenpolitik nicht Halt. Wer am 16. Mai Karten für die Wiener Stadthalle ergattert hat, hat gute Chancen, dort auf die ein oder andere Politgröße zu treffen. So werden etwa Außenministerin Beate Meinl-Reisinger, Vizekanzler Andreas Babler oder auch der Ex-Grünen-Chef Werner Kogler beim Finale vor Ort sein. Und so manch Politiker wird sich bei einer der zahlreichen Watch-Partys unter die Leute mischen. Austria-Lustenau ist zurück in der Fußball-Bundesliga. Die Grün-Weißen haben gestern den Meistertitel in der zweiten Liga fixiert und steigen damit nach nur einem Jahr wieder in die höchste Spielklasse auf. Für Trainer Markus Mader ist es bereits der zweite Bundesliga-Aufstieg mit Lustenau.
2: Guten Morgen am Freitag und der Blick auf die Wetterkarten schaut nicht wirklich nach Mitte Mai aus. Da sehe ich lauter Regenwolken. Es kommt heute immer wieder mal nass runter, vor allem von Osttirol bis nach Kärnten. Da kann es auch in höheren Lagen sogar mal schneien. 8 bis 17 Grad gehen sich aus.
3: Weiter zum Verkehr. Es läuft gut um diese Uhrzeit. Es gibt noch keine längeren Wartezeiten. Wünsche euch eine gute und sichere Fahrt.
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4: Wir starten rein in den Freitag, Fenstertag, den 15. Mai 2026 mit Olivia Rodrigo. Ich bin Michael Grohmann.

Wir lieben Wolfmother, ich hoffe du auch. Das ist deine Alternative im Radio, dein Pirate Radio. Das Wochenende steht vor der Tür. Manche von uns sind ja schon mittendrin, weil sie sich heute schlauerweise den Fenstertag auch freigenommen haben. Das Wetter ist allerdings ein bisschen wechselhaft. Insofern wäre Kino angebracht vielleicht an einem der Abende. Und da gibt es ja einiges an Auswahl. Zum einen die Iron Maiden Doku, also Musik-Doku. Außerdem zum 40-jährigen Jubiläum von Top Gun, der erste Streifen wieder für kurze Zeit im Kino. Und eine schräge Komödie gibt es auch aus Deutschland. Ein Münchner im Himmel, der Tod ist erst der Anfang. Da geht es um einen Taxler, der in den Himmel kommt und dort die Hafenklänge und Yoga und Sojamana nicht so gern hat, sondern lieber ein Bier hat und Volksmusik. Dass das natürlich für Ärger sorgt und dass ihn daraufhin bald aus dem Himmel rausschmeißen mit einem Auftrag auf der Erde, das ist natürlich klar. Was genau dabei rauskommt, siehst du ab jetzt in deinem Kino.

Auch sie steht auf schwere Gitarren, genauso wie der Papa Dave Grohl. Violet Grohl hier auf Pirate Radio mit Buzz. Einen schönen guten Morgen am Freitag. In 5 Minuten ist es 6:30. Und auch heute geht's wechselhaft kühl oder mit dem ein oder anderen Regenguss weiter. Pulli und Jacke statt Badehose heißt dementsprechend auch am Wochenende. Bei Höchstwerten um die 15 Grad. Die Sonne schaut, wenn, nur mal kurz vorbei leider. Macht aber nichts. Wir haben gute Musik für dich hier auf Pirate Radio, die dir auch ein bisschen die Laune hebt. Hier ist Midnight City, M83. Schönen guten Morgen am Freitag.

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Wir schmeißen dich aus dem Bett mit Oscar Haki auf Pirate Radio. Das ist deine Heimat, wenn es um Alternative Rock und Pop nonstop geht. Und weiter geht's gleich mit Kokosnuss. Darf dich nur darum bitten, falls ein Marktforscher bei dir anruft, sei so lieb und steh dazu, sag's wie es ist. Ich höre Pirate Radio.

0: That was a David Bowie song.
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2: Laut der New York Times sollen Saudi-Arabien und die Vereinigten Arabischen Emirate erstmals direkt Angriffe auf den Iran geflogen haben. Die Angriffe sollen als Vergeltung für iranische Attacken auf das eigene Staatsgebiet erfolgt sein. Es gibt aber keine Bestätigung der beiden Länder, sondern nur den Bericht der New York Times. Der Iran hat im jüngsten Krieg mit den USA und Israel immer wieder Ziele in den beiden arabischen Ländern angegriffen und dabei erhebliche Schäden angerichtet. Die Mitfavoriten Dänemark und Australien haben es geschafft. Sie stehen im Finale des 70. Eurovision Song Contest beim Finale am Samstag in Wien. Auch Rumänien hat sich gestern im zweiten Halbfinale qualifiziert. Das große Finale findet ja dann am Samstag in der Wiener Stadthalle statt. Dann wird auch der österreichische Vertreter Cosmo auf der Bühne stehen. Der ist gestern bereits aufgetreten. Allerdings, nachdem Österreich Gastgeberland ist, ist Cosmo fix für das Finale am Samstag qualifiziert. Der Song Contest Fieber macht auch vor der heimischen Spitzenpolitik nicht Halt. Wer am 16. Mai Karten für die Wiener Stadthalle ergattert hat, hat gute Chancen, dort auf die ein oder andere Politgröße zu treffen. So werden etwa Außenministerin Beate Meinl-Reisinger, Vizekanzler Andreas Babler oder auch der Ex-Grünen-Chef Werner Kogler beim Finale vor Ort sein. Und so manch Politiker wird sich bei einer der zahlreichen Watchpartys unter die Leute mischen. Austria Lustenau ist zurück in der Fußball-Bundesliga. Die Grün-Weißen haben gestern den Meistertitel in der zweiten Liga fixiert und steigen damit nach nur einem Jahr wieder in die höchste Spielklasse auf. Für Trainer Markus Mader ist es bereits der zweite Bundesliga-Aufstieg mit Lustenau.
3: Guten Morgen am Freitag und der Blick auf die Wetterkarten schaut nicht wirklich nach Mitte Mai aus. Da sehe ich lauter Regenwolken. Es kommt heute immer wieder mal nass runter, vor allem von Osttirol bis nach Kärnten. Da kann es auch in höheren Lagen sogar mal schneien. 8 bis 17 Grad gehen sich aus.
4: Heute prinzipiell sehr angenehm am Fenstertag, aber zwei Probleme gibt's. Einmal in der Steiermark auf der A9 Richtung Linz, da ist der Kleinalmtunnel nach einem Unfall gesperrt. Ausweichen geht großräumig über die S35, den Knotenbruck und die S6. Und Tirol S16 Richtung Bregenz, kurz nach dem Strengertunnel, ist die Überholspur nach einem Unfall gesperrt. Stau gibt's aber keinen. Gute Fahrt euch!
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5: Schönen guten Morgen am Freitag, kurz nach 7 ist es. Ich bin Michael Grohmann und habe für dich diese Stunde die neuesten Tracks aus dem Alternative Rock und Pop Bereich dabei. Und rein starten wir mit Emily Roberts und Noab.

Muse und Supermassive Black Hole, das ist dein Pirate Radio, deine echte Abwechslung im Radio. Bei uns gibt's keinen Mainstream, sondern Alternative Rock und Pop nonstop. Willkommen am Freitagmorgen am Fenstertag und falls schon deinen Urlaub gebucht hast diesen Sommer, aufpassen, falls du dort irgendwo mit dem Auto unterwegs bist. Das kann nämlich ziemlich schnell ziemlich teuer werden. In Norwegen zum Beispiel kostet die kleine Geschwindigkeitsübertretung von 20 km/h mindestens 750 Euro. In Ungarn falsch parken 400 Euro und telefonieren am Steuer in Italien 250 Euro. Ja, ich würde sagen, der zahlt sich öffentlich fahren oder mit dem Taxi schnell mal aus, gell? Ist ein bisschen zu heikel, außer du passt gut auf. Hier ist Justice und We Are Your Friends. Wir sind dein Pirate Radio. 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

Joe hier auf Pirate Radio. Schönen guten Morgen. Das ist der Freitag, der Fenstertag. In 6 Minuten ist es 7:30. Ich hoffe, du hast heute freigenommen und kannst uns noch ein bisschen im Bett genießen. Das Wetter kann eh nicht wirklich was draußen, aber es ist in ganz Europa so. Ich habe gerade geschaut, selbst auf Teneriffa kriegt es so 19, 20 Grad. Also was soll's. Wir genießen den Tag und freuen uns aufs Wochenende, auch wenn es so Höchstwerte nur um die 15 Grad gibt, die Sonne nur kurz vorbeischaut. Uns leider auch immer wieder ein bisschen tröpfeln kann. Hier ist Ocean Colour Scene auf Pirate Radio. Schönen guten Morgen.

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Wir grooven hinein in diesen Freitag-Fenstertag-Morgen hier auf Pirate Radio. Ich bin Michael Grohmann und neue Musik haben wir natürlich auch laufend für dich im Programm. Ganz speziell jeden Sonntag in unserem Pirate Radio Release Radar. Da haben wir dir die neue von Bibitzer vorgestellt. Der ist ja seit seinem neuen Album Rock'n'Roll Star auch sehr rockig unterwegs. Das ist die erste Auskoppelung Frank.

Und auch die Glazed Curtains sind zurück mit Fade Away. Aber wir haben natürlich auch was für alle, die auf Pumperei stehen. Die neue Single von Vicky, Fallen.

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2: Die Mitfavoriten Dänemark und Australien haben es geschafft. Sie stehen im Finale des 70. Eurovision Song Contests beim Finale am Samstag in Wien. Auch Rumänien hat sich gestern im zweiten Halbfinale qualifiziert. Das große Finale findet ja dann am Samstag in der Wiener Stadthalle statt. Dann wird auch der österreichische Vertreter Cosmo auf der Bühne stehen. Der ist gestern bereits aufgetreten. Allerdings, nachdem Österreich Gastgeberland ist, ist Cosmo fix für das Finale am Samstag qualifiziert. Die Finanzpolizei hat beim Song Contest in Wien die privaten Sicherheitsdienstleister unter die Lupe genommen. Rund 550 Securities waren gestern beim zweiten Semifinale im Einsatz. Die Kontrollen sind bereits im Vorfeld angekündigt worden. Hintergrund sind mehrere Vorfälle und Diskussionen in der Branche in der jüngeren Vergangenheit. Ob es gestern irgendwelche Vorfälle oder Übertretungen gab, ist nicht klar. Laut der New York Times sollen Saudi-Arabien und die Vereinigten Arabischen Emirate erstmals direkt Angriffe auf den Iran geflogen haben. Die Angriffe sollen als Vergeltung für iranische Attacken auf das eigene Staatsgebiet erfolgt sein. Es gibt aber keine Bestätigung der beiden Länder, sondern nur den Bericht der New York Times. Der Iran hat im jüngsten Krieg mit den USA und Israel immer wieder Ziele in den beiden arabischen Ländern angegriffen und dabei erhebliche Schäden angerichtet. Austria Lustenau ist zurück in der Fußball-Bundesliga. Die Grün-Weißen haben gestern den Meistertitel in der zweiten Liga fixiert und steigen damit nach nur einem Jahr wieder in die höchste Spielklasse auf. Für Trainer Markus Mader ist es bereits der zweite Bundesliga-Aufstieg mit Lustenau.
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5: Guten Morgen Freitag und der startet heute nicht ganz so einladend. Es kommt immer wieder mal nass runter, vor allem von Tirol bis nach Kärnten. Da gibt es auch die meisten Regenschauer bis in den Nachmittag. Im Rest des Landes wird der Regen aber weniger. Die Sonne hat es heute schwer und schafft es nur kurz mal durch bei 8 bis 17 Grad maximal.
6: Ein Blick auf die Straßen. Wir schauen nach Niederösterreich. Auf die A4 Richtung Ungarn bei der Stadionbrücke ist ein LKW-Unfall passiert. Dieser wird geborgen. Der Verkehr wird da derzeit angehalten. Rechne mit Verzögerungen. Oberösterreich, Linz, A7 Richtung Freistadt. Der Tunnel Niedernhardt ist nach einem Unfall gesperrt. Ausweichen geht über das Stadtgebiet.
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7: Schönen guten Morgen am Fenstertag, willkommen am Freitag, das ist dein Pirate Radio, wenn du heute arbeiten musst, so wie ich, dann willkommen im Club, ich bring dich gut in die Hacke, jetzt mit Andermords und Freitag, schön, dass du dran bist.

Gleich ist es 8:45, das ist dein Pirate Radio am Freitag-Fenstertag und morgen ist es soweit, das große Song Contest-Finale in der Wiener Stadthalle. Und wir sind natürlich alle gespannt, wie gut der Cosmo abschneiden wird. Die Wetteranbieter sehen ihn ja leider am letzten Platz. Das Publikum am Mittwoch hat es aber offenbar ganz anders gesehen, sind voll mitgegangen und man muss ehrlich zugestehen, er hat auch wirklich eine mega Performance hingelegt. Jetzt für dich, Hackspoiler und Bock auf Stress, das ist Pirate Radio Musik.

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Das ist dein Pirate Radio. Wir sind so anders wie du. Wir versorgen dich mit Alternative Rock und Pop nonstop am Freitagmorgen statt mit Mainstream-Musik. In knappen 7 Minuten ist es 8:30. Und ja, wenn wir uns ehrlich sind, wir haben schon einen schöneren Mai gehabt, gell? Es ist doch ziemlich kalt draußen und wechselhaft und so geht es auch die nächsten Tage weiter. Das höchste der Gefühle an die 15 Grad und regnen kann es leider auch immer wieder zwischendurch. Die Sonne kommt, wenn, nur kurz vorbei.

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Das House of Pain hier am Freitagmorgen auf deinem Digitalradio Pirate Radio und deutliche Erleichterungen soll es künftig für alle Maturanten geben. Einerseits soll ja die Möglichkeit jetzt fix bleiben, dass man statt einer Abschlussarbeit einfach eine mündliche oder schriftliche Prüfung zusätzlich absolvieren kann. Und andererseits soll es in Zukunft auch möglich werden, auch mit 2 Fünfern im Zeugnis trotzdem beim Haupttermin anzutreten. Also wenn das so weitergeht, brauchen wir bald nur mehr eine Füllfeder und einen guten Haarschnitt und der Abschluss gehört dir, oder? Hier ist Pirate Radio mit The Band of Skulls.

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1: Laut der New York Times sollen Saudi-Arabien und die Vereinigten Arabischen Emirate erstmals direkt Angriffe auf den Iran geflogen haben. Die Angriffe sollen als Vergeltung für iranische Attacken auf das eigene Staatsgebiet erfolgt sein. Es gibt aber keine Bestätigung der beiden Länder, sondern nur den Bericht der New York Times. Der Iran hat im jüngsten Krieg mit den USA und Israel immer wieder Ziele in den beiden arabischen Ländern angegriffen und dabei erhebliche Schäden angerichtet. Die Mitfavoriten Dänemark und Australien haben es geschafft. Sie stehen im Finale des 70. Eurovision Song Contest beim Finale am Samstag in Wien. Auch Rumänien hat sich gestern im zweiten Halbfinale qualifiziert. Das große Finale findet ja dann am Samstag in der Wiener Stadthalle statt. Dann wird auch der österreichische Vertreter Cosmo auf der Bühne stehen. Der ist gestern bereits aufgetreten. Allerdings, nachdem Österreich Gastgeberland ist, ist Cosmo fix für das Finale am Samstag qualifiziert. Der Song Contest Fieber macht auch vor der heimischen Spitzenpolitik nicht Halt. Wer am 16. Mai Karten für die Wiener Stadthalle ergattert hat, hat gute Chancen, dort auf die ein oder andere Politgröße zu treffen. So werden etwa Außenministerin Beate Meinl-Reisinger, Vizekanzler Andreas Babler oder auch der Ex-Grünen-Chef Werner Kogler beim Finale vor Ort sein. Und so manch Politiker wird sich bei einer der zahlreichen Watchpartys unter die Leute mischen. Austria Lustenau ist zurück in der Fußball-Bundesliga. Die Grün-Weißen haben gestern den Meistertitel in der zweiten Liga fixiert und steigen damit nach nur einem Jahr wieder in die höchste Spielklasse auf. Für Trainer Markus Mader ist es bereits der zweite Bundesliga-Aufstieg mit Lustenau.
2: Guten Morgen Freitag und der startet heute nicht ganz so einladend. Es kommt immer wieder mal nass runter, vor allem von Tirol bis nach Kärnten. Da gibt es auch die meisten Regenschauer bis in den Nachmittag. Im Rest des Landes wird der Regen aber weniger. Die Sonne hat es heute schwer und schafft es nur kurz mal durch bei 8 bis 17 Grad maximal.
3: Wenn ihr zum Flughafen müsst, ein bisschen mehr Zeit einplanen noch. Wiener Fähre Richtung Ungarn bei der Stadionbrücke gibt es eine Sperre nach einem Unfall. Der defekte LKW ist aber schon entfernt. Die Straßen werden jetzt noch gereinigt. Ihr werdet örtlich umgeleitet. Gute Fahrt euch.
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4: 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Schönen guten Morgen am Freitag, auch wenn es das Wetter noch nicht ganz hergibt. Wir feiern schon ein bisschen den Sommer. Jetzt mit der neuen von Cypress Hill, his Campeones.
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Aus New York, Sophie Tucker hier auf Pirate Radio und auf Alternative Pop. Folgt bei uns? Richtig, Alternative Rock und zwar Underground Gitarrenrock aus Österreich, aus Wien, die Leftovers.

Wir starten rein in deinen Freitagvormittag mit Digitalism und Pogo hier auf Pirate Radio. Wir sind deine echte Alternative im Radio, denn bei uns gibt's Alternative Rock und Pop nonstop. Und du hörst sie schon im Hintergrund, die großartigen Oasis, die ja letztes Jahr wirklich für eine Sensation gesorgt haben mit ihrem Comeback. Und sich heuer mal so richtig ausruhen können auf den ganzen Millionen, die sie dabei verdient haben. Ziemlich enttäuscht waren natürlich alle Fans von Kiss, wie sie sich von der Live-Bühne verabschiedet haben. Aber es gibt jetzt gute Nachrichten. Nur weil sie nichts mehr live machen, heißt nicht, dass sie nicht neue Songs rausbringen. Das hat vor kurzem erst Teammitglied Gene Simmons bestätigt. Sie waren schon im Studio und sie haben bereits einen neuen Song, den Paul Stanley geschrieben hat, aufgenommen. Wann er genau rauskommt, erfasst natürlich dann bei uns auf Pirate Radio. Wenn's soweit ist.

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Sie haben mit uns unser allererstes Pirate Radio Konzert gemeinsam natürlich mit unserer Pirate Radio Community gefeiert. Das waren The Muddy Moon hier auf Pirate Radio und jetzt Handy zur Hand und schnell getipselt oder Sprachnachricht geschickt. Und zwar mit deinen Lieblings-Roadtrip-Songs. Die interessieren uns, denn wir wollen sie ja spielen ab 17 Uhr in unserem Pirate Radio Sixpack, damit du gut gelaunt zu Hause wieder ankommst am Abend. Die Nummer

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1: US-Präsident Donald Trump hat seinen Staatsbesuch in China beendet und ist jetzt auf dem Weg zurück in die USA. In Peking zieht Trump eine positive Bilanz der Visite. Man hat mehrere Vereinbarungen erreicht, so Trump. Ein zentrales Thema des Spitzentreffens war ja Taiwan. China sieht den Taiwan als eine abtrünnige Region, die notfalls mit Gewalt wieder an China angegliedert werden soll. Die China möchte, dass die USA Waffenlieferungen an Taiwan unterbinden. Außenminister Marco Rubio sagt aber, die Position der USA zu Taiwan hat sich nicht verändert. Die Startreihenfolge für das große Finale des 70. Eurovision Song Contest steht fest. Dänemark wird den Reigen eröffnen, während Österreich als letzter Act auf die Bühne geht. Insgesamt 25 Länder kämpfen morgen Abend in der Wiener Stadthalle um den begehrten Titel. Finnland ist dabei bei den Wettmachern ganz vorne. Die Streiks bei der Lufthansa haben dem Frankfurter Flughafen im April rund 500.000 Passagiere gekostet. Insgesamt sind 11% weniger Passagiere abgefertigt worden. Auch das Frachtvolumen ist leicht zurückgegangen. Insgesamt gab es bei der Lufthansa im April ja 6 Streiktage. Die Statistik spricht am Wochenende für den LASK als Meister. In der Fußball-Bundesliga ist es in den letzten 34 Jahren nur dreimal gelungen, den Tabellenführer in der letzten Runde noch von Platz 1 zu stürzen. Den Linzern reicht im Herzschlagfinale bei der Wiener Austria am Sonntag bereits ein Unentschieden, um dann den zweiten Meistertitel nach 1965 zu holen.
2: Wolken, nur ein bisschen Sonne, viel Regen den ganzen Tag über, vor allem zwischen Vorarlberg und Kärnten, vereinzelt auch Neuschnee mit dabei. Länger trocken heute Nachmittag entlang der Donau in Wien und Niederösterreich, hier auch am wärmsten 17 Grad maximal. Morgen am Samstag kühl, trüb und regnerisch, trocken zwischen dem Inn- und Waldviertel, am Nachmittag dann aber immerhin mehr Regenpausen. Morgen deutlich kühler, am Sonntag dann sonniger und weniger regnerisch, auch wärmer, aber windiger.
3: Früher losfahren am Weg zum Flughafen. Wir sind in Wien bei euch auf der Fährrichtung Ungarn. Sperre bei der Stadionbrücke. Da gibt es immer noch Aufräumarbeiten nach einem LKW-Unfall. Heute früh, ihr werdet da örtlich umgeleitet. Der Stau reicht aber noch bis zur Erdberger Lände zurück. Und ein Blick ans andere Ende nach Tirol. A12 Richtung Bregenz, da Stau zwischen Wattens und Innsbruck Ost wegen Überlastung. Hier vor allem auch LKW-Stau.
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4: Kurz nach 10 ist es, schönen Freitagvormittag mit deinem Pirate Radio. Wir liefern den Soundtrack für den Fenstertag, jetzt mit Nino aus Wien. Ich bin Michael Grohmann.

0: Hey, was geht?
1: Nix.
0: Geh mal ein Eis essen?
1: Lieber nicht.
0: Geh mal zum Chinesen.
1: Keine gute Idee.
0: Geh mal ins Schwimmbad.
1: Nicht so gut.
0: Ja. Ich könnte den Nino fragen. Vielleicht

0: Jamiroquai am Freitag. Das ist dein Pirate Radio. Ich hoffe, du hast den Fenstertag freigenommen und kannst ihn in Ruhe genießen und musst nicht arbeiten. Und wenn du da zwischendurch deine E-Mails checkst, dann auch aufpassen. Da heißt es oft, dein Netflix-Konto wurde gesperrt oder deine Zahlung ist fehlgeschlagen. Wenn sowas in deinen E-Mails siehst, dann nicht einfach auf irgendeinen Link, der da drinnen angeboten wird, klicken. In den meisten Fällen ist das Ganze nämlich wieder einfach nur eine Betrugsgeschichte, die auch recht professionell gemacht ist, zugegeben. Aber generell ist es so, wenn wer Passwörter, Kontodaten oder sonst was von dir haben will, ist es meistens Betrug. Also nicht unter Druck setzen lassen und schon gar nicht draufklicken. Man kann ja sicherheitshalber über die App oder die offizielle Seite checken, ob alles passt. 500 K.
1: Wir schmeißen in

0: wir es können.
1: Warum?
0: Das G steht für Gönn. 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

Bald ist es 10:30, das ist der Freitagvormittag hier auf Pirate Radio und wir sind bei Grunge zum Brunch. Wir liefern einen Ohrenschmaus sozusagen, ein Meisterwerk vom Perfektionisten Billy Corgan, der heuer im Herbst das Kultalbum Melancholy and the Infinite Sadness als Rockoper nach Europa bringen wird. Leider nicht nach Wien, so wie es ausschaut, aber ja, Antwerpen, Paris, Madrid und London, das sind schon mal fix bestätigte Locations, wird eine monumentale Produktion mit einem 60-köpfigen Orchester. Ist ja Wahnsinn, wenn man bedenkt, dass das Ganze als One-Man-Band begonnen hat. Sensationell, die Smashing Pumpkins und Bullet with Butterfly Wings. Jetzt für dich, dein Grunge zum Brunch auf Pirate Radio. The world is a vampire.

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The Builders and the Butchers hier auf Pirate Radio. Einen schönen Vormittag wünsche ich dir, und wenn dir unser Sound gefällt, dann sei so gut und sag's ganz stolz den Marktforschern, wenn sie bei dir anrufen und dich zum Thema Radionutzung befragen. Sag's, wie es ist, ich höre Pirate Radio. Gib ein paar Antworten.

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1: US-Präsident Donald Trump hat seinen Staatsbesuch in China beendet und ist jetzt auf dem Weg zurück in die USA. Ein zentrales Thema des Spitzentreffens war Taiwan. Taiwan wird von China als abtrünnige Region bezeichnet, die notfalls mit Gewalt wieder ans Festland integriert werden muss. China möchte, dass die USA aufhören, Waffen an Taiwan zu liefern. US-Außenminister Marco Rubio sagt aber in einem Interview, die Position der USA zu Taiwan hat sich nicht verändert. Die Finanzen der Österreicherinnen und Österreicher verschlechtern sich, das zeigt eine aktuelle Umfrage. 43% der Befragten geben an, dass sich ihre finanzielle Lage seit November verschlechtert hat. Besonders betroffen sind Geringverdiener und Einpersonenhaushalte. Die österreichische Fußball-Bundesliga geht an diesem Wochenende in ein richtiges Herzschlagfinale. Morgen entscheidet sich, wer absteigt. Der letzte Blau-Weiß Linz empfängt den vorletzten, den GAK. Die Linzer müssen gewinnen, dem GAK reicht ein Unentschieden, um auch in nächster Saison wieder in der Bundesliga zu spielen. Und am Sonntag dann das ganz große Finale um die Meisterschaft. Der LASK muss bei der Wiener Austria einen Punkt holen, dann feiern sie ihren zweiten Meistertitel nach 1965. Die Startreihenfolge für das große Finale des 70. Eurovision Song Contests steht fest. Dänemark wird den Reigen morgen Abend in der Wiener Stadthalle eröffnen, während Österreich als letzter Act auf die Bühne geht. Insgesamt 25 Länder kämpfen morgen Abend in der Stadthalle um den begehrten Titel. Die Buchmacher sehen dabei das finnische Duo als die ganz großen Favoriten.
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3: 15 Grad in Kleinzicken, aktueller Spitzenwert, 13 Grad aktuell in Hartberg, 17 Grad sind heute maximal drinnen, Wolken, nur ein bisschen Sonne und viel Regen den ganzen Tag über, vor allem zwischen Vorarlberg und Kärnten. Ab Nachmittag dann entlang der Donau in Wien und Niederösterreich auch länger trocken. Morgen am Samstag kühl, trüb, regnerisch, trocken, immerhin zwischen dem Inn- und Waldviertel. Nachmittag dann aber generelle Besserung und mehr Regenpausen. Morgen deutlich kühler, Sonntag dann wieder mehr Sonne mit dabei. Hallo zu euch ins Auto, es dauert noch immer länger am Weg zum Flughafen in Wien. Weiterhin gesperrt die A4 Richtung Budapest bei der Stadionbrücke. Da gibt es noch immer Arbeiten nach einem Unfall. Das Ganze dauert mindestens noch eine Stunde. Bis dorthin werdet ihr weiterhin über Nebenstraßen umgeleitet. Stau deshalb zum Beispiel auf der Erzberg-Gelände hier plus von 20 Minuten aktuell. Und Niederösterreich A21 Richtung Wien Süd zwischen Brunn und dem Knoten Vösendorf. Da gibt es Stau auf einer geräumten Unfallstelle. Wird aber schnell besser aktuell. Gute Fahrt euch!
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4: Wenn schon arbeiten am Fenstertag, dann nur mit der richtigen Musik. Und die gibt's hier bei uns auf Pirate Radio. Wir legen los mit den Caesars. Ich bin Michael Grohmann, freue mich, dass du dran bist.

Andrew, Van Wingarden und MTMT. Das ist dein Sound für den Freitagvormittag hier auf Pirate Radio. Und so wie es Wochenende wettermäßig ausschaut, würde ich sagen, eher Indoor-Aktivitäten sind da angesagt. Klar, man könnte jetzt ein bisschen zusammenräumen, zum Beispiel zu Hause, aber ja, dazu haben wir auch keine Lust, gell? Wie wäre es mit Kino gehen oder natürlich einen Streaming-Marathon starten? Mobland kann ich da echt nur empfehlen. Und Filmmusik gibt's jetzt auch bei uns. Der Titelsong von Sopranos war auch wirklich gute Serie. Hier ist Pirate Radio. Oh.

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Die Grunge-Legenden Nirvana hier auf deinem Digitalradio Pirate Radio und morgen ist es soweit, Song Contest Finale in Wien. Und für die einen ist es das Highlight des Jahres, für die anderen eher eine Qual. Obwohl er ja beim Publikum am Mittwoch super angekommen ist, sehen die Wettanbieter unseren Cosmo leider eher auf dem letzten Platz. Die großen Favoriten hingegen sind die Finnen, dicht gefolgt von der, muss man fast sagen, videospielartigen Party-Performance von Griechenland. Aber gut, wir werden sehen, wer am Samstag wirklich gewinnt.

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1: Die Finanzen der Österreicherinnen und Österreicher verschlechtern sich. Das zeigt eine aktuelle Umfrage. 43% der Befragten geben an, dass sich ihre finanzielle Lage seit November verschlechtert hat. Besonders betroffen sind Geringverdiener und Einpersonenhaushalte. US-Präsident Donald Trump hat seinen Staatsbesuch in China beendet und ist jetzt auf dem Weg zurück in die USA. Ein zentrales Thema des Spitzentreffens war Taiwan. Taiwan wird von China als abtrünnige Region bezeichnet, die notfalls mit Gewalt wieder ans Festland integriert werden muss. China möchte, dass die USA aufhören, Waffen an Taiwan zu liefern. US-Außenminister Marco Rubio sagt aber in einem Interview, die Position der USA zu Taiwan hat sich nicht verändert. In der Wiener Stadthalle steigt morgen das große Finale des Eurovision Song Contests. Und die Buchmacher haben einen ganz klaren Favoriten. Finnland wird gefolgt bei den Wettquoten von Australien und Griechenland. Der österreichische Beitrag von Cosmo wird hingegen als letzter Platz eingeschätzt. Der gerade mal 19-jährige österreichische Innenverteidiger Yannick Schuster wechselt von Red Bull Salzburg in die Premier League nach England zu Brentford. Der Innenverteidiger unterschreibt einen 5-Jahres-Vertrag. Das Gesamtpaket des Transfers beläuft sich auf über 20 Millionen Euro. Schuster ist damit der teuerste Österreicher, der je aus der Bundesliga ins Ausland gewechselt ist.
2: Schneefall aktuell in Tirol mit dabei oder auch zum Beispiel in Salzburg, in Saalfelden am Steinern Meer. Dann haben wir auch noch Regenschau mit dabei in Bad Ischl aktuell oder auch in Gmunden. Und dann haben wir aber auch Sonne aktuell mit dabei, zum Beispiel im Grazer Becken oder in Wien aktuell. In Wien und Niederösterreich heute Nachmittag länger trocken und auch am wärmsten bei 17 Grad maximal. Morgen am Samstag kühl, trüb, regnerisch, trocken immerhin zwischen Wien und Waldviertel. Am Nachmittag dann generell immer mehr Regenpausen. Hallo, Zeichen zur Auto nach Kärnten, B83 durch Felden. Eine halbe Stunde mehr, da sind viele unterwegs zum Tuning-Treffen. Am besten, ihr fährt staufrei über die A2. Gute Fahrt euch.
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3: 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Mahlzeit am Freitag wünscht Michael Grohmann. Die richtige Musik für deine Mittagsstunde findest du bei uns und die Tipps fürs Wochenende fürs Kino. Gleich.

0: Wir sind so anders wie du, denn wir stehen auf Mother's Cake und Alternative Rock und Pop nonstop statt auf Mainstream. 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Das ist deine Mittagsstunde am Freitag. Und was tut sich am Wochenende im Kino? Das ist die große Frage, nachdem das Wetter ja ziemlich unzuverlässig ist in letzter Zeit und doch ein bisschen kalt draußen ist. Wie wär's zum Beispiel zum 40-Jahr-Jubiläum noch einmal den ersten Top Gun-Streifen erleben? Das ist momentan möglich. Außerdem, wenn du mehr so Musik-Doku-Fan bist, gibt's von Iron Maiden was. Und eine schräge Komödie aus Deutschland, und zwar Ein Münchner im Himmel. Der Tod ist erst der Anfang. Läuft auch schon im Kino.
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Die lässigste Musik für deine Mittagsstunde, die kriegst du hier bei uns auf Pirate Radio. Das ist der Freitag, der 15. Mai und gleich geht's ab ins Wochenende mit meiner Kollegin Kathi. Die begleitet dich gut dorthin, geile Musik mit dabei nächste Stunde und bei mir gibt's aber auch noch coole Sachen, wie zum Beispiel jetzt Captain Peng.

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2: Die Vorarlberger Polizei hat bei Schwerpunktkontrollen insgesamt 5 getunte E-Scooter aus dem Verkehr gezogen. Einer der E-Scooter hat statt den erlaubten 25 km/h mehr als 70 km/h erreicht. Ein weiterer E-Scooter ist mit mehr als 50 km/h unterwegs gewesen. 12 E-Scooter waren nicht mit Blinkern ausgestattet. 5 Lenker ohne unter 16 Jahren haben keinen Helm getragen. In der Wiener Stadthalle steigt morgen das große Finale des Eurovision Song Contests und die Buchmacher haben einen ganz klaren Favoriten. Finnland wird gefolgt bei den Wettquoten von Australien und Griechenland. Der österreichische Beitrag von Cosmo wird hingegen als letzter Platz eingeschätzt. Die Finanzen der Österreicherinnen und Österreicher verschlechtern sich, das zeigt eine aktuelle Umfrage. 43% der Befragten geben an, dass sich ihre finanzielle Lage seit November verschlechtert hat. Besonders betroffen sind Geringverdiener und Einpersonenhaushalte. Der gerade mal 19-jährige österreichische Innenverteidiger Yannick Schuster wechselt von Red Bull Salzburg in die Premier League nach England zu Brentford. Der Innenverteidiger unterschreibt einen 5-Jahres-Vertrag. Das Gesamtpaket des Transfers beläuft sich auf über 20 Millionen Euro. Schuster ist damit der teuerste Österreicher, der je aus der Bundesliga ins Ausland gewechselt ist.
3: Die Sonne schaut wieder mal vorbei. Aktuell in Linz, St. Pölten, Wien, Eisenstadt vereinzelt sonnig. Im Rest des Landes hingegen eher grau in grau, regnerisch. Auch Neuschnee ist nach wie vor mit dabei. 17 Grad heute maximal, am längsten trocken entlang der Donau in Wien und Niederösterreich. Morgen am Samstag zum Start ins Wochenende kühl, trüb, regnerisch, trocken zwischen dem Inn- und Waldviertel. Am Nachmittag dann immerhin insgesamt mehr Regenpausen. Morgen deutlich kühler, der Sonntag dann sonniger, weniger regnerisch, auch wärmer, aber windiger. Hallo zu euch ins Auto nach Kärnten, da haben wir Stau rund um den Faker und den Wörthersee. Grund ist ein Treffen der Autotuning-Fans, Stau zum Beispiel durch Felden, plant hier mehr Zeit ein. Und am Grenzübergang in Niederösterreich, in Trasenhofen, aktuell bei der Ausreise nach Tschechien, ein Plus von einer halben Stunde. Gute Fahrt euch!
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4: 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Das beste Mittel gegen Stress? Ab in den Streichelzoo. Und damit High auf Pirate Radio am Fenstertag. Ich bin die Kathi und ich hoffe natürlich, du hast heute gar keinen Stress. Aber falls doch, hier ist der Streichelzoo, wie versprochen, von Salo.

Das ist ein Freitag auf Pirate Radio. Mit Green Day. Und ich hoffe, du hast deinen Feiertag gestern natürlich gut ausgenutzt. Eurovision Song Contest Halbfinale geschaut. Einfach mal fett gechillt oder vielleicht sogar einen Ausflug zum Heurigen oder Buschenschank deines Vertrauens gemacht. Ist ja schon wieder ausgesteckt, die Saison. Und wenn ich die Playlist für so einen Heurigen in Wien machen müsste, dann würde ich wahrscheinlich 5/8 in Ehren spielen. Ich finde, die machen so heurigen Versionen von Reggae-Songs mit richtig viel Wiener Schmäh. Oh!

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1: Ganz entspannt durch den Zwickeltag. Egal, ob du gerade allein im Büro sitzt und endlich einmal laut Pirate hören kannst oder du daheim gerade noch das Mittagessen auf der Couch verdaust. Hi auf Pirate Radio. Und damit wir aus diesem wunderschönen Feiertagsgefühl auch nicht rauskommen, habe ich einen wundervollen Psychro-Klassiker für dich. Obwohl die Band eigentlich gar nicht so extrem bekannt war, der Song ist es, fast 100 Millionen Streams auf Spotify und auch einer meiner allerliebsten Songs hier auf Pirate Radio zum Chillen. Also lehn dich zurück, mach dir einen Kaffee.

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1: Die Mehrheit der Österreicherinnen und Österreicher ist gegen eine dauerhafte Präsenz von US-Truppen im Land. Das zeigt eine aktuelle Umfrage des Democracy Perception Index. Knapp 69% der Befragten sprechen sich dagegen aus. Nur in Schweden ist die Ablehnung noch größer. Am anderen Ende steht Polen. Dort befürwortet eine knappe Mehrheit die US-Militärpräsenz. Der Städtebund in Oberösterreich fordert eine 4%-Hürde bei den nächsten Gemeinderatswahlen in den Statutarstädten Linz, Wels und Steyr. Das berichtet heute die APA. Eine Partei müsste also mindestens 4% der Stimmen bekommen, um in den Gemeinderat einzuziehen. Bei der letzten Wahl wäre das vor allem in Linz ein Problem gewesen, wo es derzeit mehrere Parteien unter dieser Marke gibt. Die KPÖ spricht von einem schweren demokratiepolitischen Foul. Die Stimmung in der österreichischen Wirtschaft trübt sich weiter ein. Der Konjunkturindikator der Bank Austria ist im April auf den niedrigsten Wert seit einem halben Jahr gefallen. Hauptgrund ist die Verschlechterung der Stimmung im Dienstleistungsbereich und am Bau. In der Industrie gibt es hingegen eine leichte Entspannung. Die österreichische Gesundheitskasse konnte ihr Defizit im Jahr 2025 stärker reduzieren als ursprünglich prognostiziert. Statt über 900 Millionen Euro beträgt das Minus jetzt nur noch knapp 156 Millionen Euro. Auch die Vorhersage für die nächsten Jahre hat sich dadurch verbessert.
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3: So, Wetterupdate. Meist bewölkt. Der Nachmittag. Es kommen neue Schauer von Vorarlberg bis Kärnten. Ansonsten öfter trocken in Österreich. 17 Grad als Höchstwerte. Sehr kühl und oft nass der Samstag. Es ist windig, richtig ungemütlich. Höchstwerte 15 Grad. Sonntag deutlich freundlicher. 20 Grad sind wieder möglich und mehr Sonne. Kurzer Blick auf die Straßentangente in Wien. Die Unfallstelle vor dem Knoten Prater ist geräumt Richtung Kagran. Der Stau löst sich auf. Und rund um Fackersee und Wörthersee in Kärnten. Jede Menge Autotuning-Fans und damit immer mal wieder Stau, zum Beispiel durch Felden durch. Gute Fahrt.
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4: Wie bist du heute in die Arbeit gekommen? Mit dem Fahrrad oder vielleicht auch mit der Limo? Ja, der Inbegriff von Klassenlehre serviert von Bonaparte. Das ist Anti-Anti. Kathi hier. Hi.

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Farce mit Jerry Angioma. Hi auf Pirate Radio am Fenstertag. Und da gibt's heute zwei Arten von Menschen. Die, die sich jeden Fenstertag frei nehmen. Und die, die wissen, dass die Fenstertage im Endeffekt die chilligsten Arbeitstage sind, weil eh niemand da ist. Ja, im Endeffekt aber egal. Egal, ob es heute bei dir die Lohnarbeit war, die Care-Arbeit oder auch einfach vielleicht die Arbeit mit dir selbst heute um 17 Uhr. Da feiern wir von all dem den Feierabend. Ein ganzes Pirate Radio Sixpack zum Start in dein Wochenende. Also schalt heute ein um 17 Uhr. Geile Mucke incoming.

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Madonna. Nicht nur im Christlichen die Darstellung der Mutter Jesus, sondern auch Madonna, die Queen of Pop, und Madonna, die Mutter der Beastie Boys. Ja, das ist Pirate Radio, so anders wie du. Und ja, Madonna ist quasi die musikalische Mutter der Beastie Boys. Noch bevor sie nämlich License to Ill veröffentlicht haben, 1986, hat Madonna die Band auf Tour mitgenommen. Und zwar auf ihre legendäre Virgin Tour. Die Türen sind ihnen da aufgegangen. Zum Beispiel haben sie da das allererste Mal im legendären Madison Square Garden gespielt in New York City. Na, und eigentlich wollte sie der Manager schon feuern, weil sie ja ein bisschen zu grob im waren mit dem Publikum. Aber Props an Madonna, sie hat sich für die Beastie Boys eingesetzt. Also, Madonna, Mutter of Jesus. Madonna, Mother of the Beastie Boys. Here is So What You Want.

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1: Die Mehrheit der Österreicherinnen und Österreicher ist gegen eine dauerhafte Präsenz von US-Truppen im Land. Das zeigt eine aktuelle Umfrage des Democracy Perception Index. Knapp 69% der Befragten sprechen sich dagegen aus. Nur in Schweden ist die Ablehnung noch größer. Am anderen Ende steht Polen. Dort befürwortet eine knappe Mehrheit die US-Militärpräsenz. Der Städtebund in Oberösterreich fordert eine 4%-Hürde bei den nächsten Gemeinderatswahlen in den Statutarstädten Linz, Wels und Steyr. Das berichtet heute die APA. Eine Partei müsste also mindestens 4% der Stimmen bekommen, um in den Gemeinderat einzuziehen. Bei der letzten Wahl wäre das vor allem in Linz ein Problem gewesen, wo es derzeit mehrere Parteien unter dieser Marke gibt. Die KPÖ spricht von einem schweren demokratiepolitischen Foul. Die Stimmung in der österreichischen Wirtschaft trübt sich weiter ein. Der Konjunkturindikator der Bank Austria ist im April auf den niedrigsten Wert seit einem halben Jahr gefallen. Hauptgrund ist die Verschlechterung der Stimmung im Dienstleistungsbereich und am Bau. In der Industrie gibt es hingegen eine leichte Entspannung. Die österreichische Gesundheitskasse konnte ihr Defizit im Jahr 2025 stärker reduzieren als ursprünglich prognostiziert. Statt über 900 Millionen Euro beträgt das Minus jetzt nur noch knapp 156 Millionen Euro. Auch die Vorhersage für die nächsten Jahre hat sich dadurch verbessert.
2: So, Wetterupdate. Meist bewölkt. Der Nachmittag. Es kommen neue Schauer von Vorarlberg bis Kärnten. Ansonsten öfter trocken in Österreich. 17 Grad als Höchstwerte. Sehr kühl und oft nass der Samstag. Es ist windig, richtig ungemütlich. Höchstwerte 15 Grad. Sonntag deutlich freundlicher. 20 Grad sind wieder möglich und mehr Sonne. Zwei Meldungen gibt es beim Verkehrsservice. Tirol A13 Richtung Bozen zwischen Matrei und Nösslach ist die Überholspur blockiert nach einem Unfall. Und Grenze Drasenhofen 45 Minuten länger bei der Ausreise nach Tschechien. Gute Fahrt.
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3: Bester Kommentar unter dem Dr. Green Thumb Video von Cypress Hill auf YouTube. Every home grower has this song in the harvesting playlist. Darunter 5 Kommentare. So true. Well, ich lasse das so stehen. Kathi hier. Hi.

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Altern ist ein Privileg. Das ist mein Standpunkt, von dem ich nie runtergehen werde. Gerade jetzt in einer Zeit von Schönheitsoperationen, Facelifts und ich möchte ewig leben, Hautcremen. Umso schöner finde ich es, dass auch eine meiner absoluten Lieblingsstars hier in der Pirate Radio Playlist genau das Gleiche dazu sagt. Billie Eilish nämlich hat jetzt erst in einem Interview, in einem Podcast, nämlich verraten, dass sie sich eigentlich extrem darauf freut, älter zu werden. Und sie freut sich auch drauf, ihr Gesicht und ihren Körper altern zu sehen, ohne dass sie da irgendwas dran ändert. Weil sie möchte auch, dass ihre Kinder irgendwann ihr ähnlich schauen und nicht irgendeiner alten Version von ihr. You should see me in a crown, singt sie, aber eigentlich hat sie die schon längst auf. Das ist Billie Eilish auf Pirate Radio.

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Du sitzt zu Hause am Fenstertag und hast eigentlich niemanden, der mit dir heute plaudert, weil alle vielleicht ausgeflogen sind, im Urlaub sind oder einen Ausflug machen, aber du verbringst jetzt den Nachmittag eher daheim. Ja, dann freu dich doch, wenn endlich mal eine unbekannte Nummer anruft und du mit der ein bisschen plaudern kannst. Und wenn die dann zufällig sowas fragt in Richtung Radio bei dir, na dann erzähl ihr gerne, was du Pirate Radio hörst.

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1: Die Mehrheit der Österreicherinnen und Österreicher ist gegen eine dauerhafte Präsenz von US-Truppen im Land. Das zeigt eine aktuelle Umfrage des Democracy Perception Index. Knapp 69% der Befragten sprechen sich dagegen aus. Nur in Schweden ist die Ablehnung noch größer. Am anderen Ende steht Polen. Dort befürwortet eine knappe Mehrheit die US-Militärpräsenz. Der Städtebund in Oberösterreich fordert eine 4%-Hürde bei den nächsten Gemeinderatswahlen in den Statutarstädten Linz, Wels und Steyr. Das berichtet heute die APA. Eine Partei müsste also mindestens 4% der Stimmen bekommen, um in den Gemeinderat einzuziehen. Bei der letzten Wahl wäre das vor allem in Linz ein Problem gewesen, wo es derzeit mehrere Parteien unter dieser Marke gibt. Die KPÖ spricht von einem schweren demokratiepolitischen Foul. Die Stimmung in der österreichischen Wirtschaft trübt sich weiter ein. Der Konjunkturindikator der Bank Austria ist im April auf den niedrigsten Wert seit einem halben Jahr gefallen. Hauptgrund ist die Verschlechterung der Stimmung im Dienstleistungsbereich und am Bau. In der Industrie gibt es hingegen eine leichte Entspannung. Die österreichische Gesundheitskasse konnte ihr Defizit im Jahr 2025 stärker reduzieren als ursprünglich prognostiziert. Statt über 900 Millionen Euro beträgt das Minus jetzt nur noch knapp 156 Millionen Euro. Auch die Vorhersage für die nächsten Jahre hat sich dadurch verbessert.
2: Das Update zum Feierabendwetter: teils stundenlanger Dauerregen steht jetzt bevor. Entlang der Alpen-Nordseite zwischen Vorarlberg und Oberösterreich, noch weiter im Osten, 0 bis 11 Grad, über Nacht als Tiefstwerte. Der Samstag fällt ins Wasser, sehr kühl, 15 allerhöchstens, windig und keine Sonne. Sonntag deutlich freundlicher, endlich kommt Sonne raus, nur mehr wenig Regen und es kann bis zu 20 Grad haben. Eine Meldung von den Straßen, eine Grenzwartezeit an der Grenze Drassenhofen. 45 Minuten Wartezeit bei der Ausreise nach Tschechien. Gute Fahrt!
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3: 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Everybody loves the sunshine, sagt Joey Badass gleich in der Playlist. Ja, vor allem am Wochenende, sag ich dazu.

0: Karikari
1: auf Pirate Radio
0: und gute News für alle, die die Band mal live sehen wollen. Nächstes Wochenende, 22. Mai, Wiener Festwocheneröffnung, direkt neben der Godmother of Punk. Patti Smith treten sie auf und ebenfalls gerade erst announced worden, sie spielen auch Support für Kings of Leon bei ihrer Wien-Show am 23. Juni in der Stadthalle. Also, you got the choice. Außer jetzt, das hier ist Royal Platz.

Kannst du dich noch an letztes Jahr Eurovision Song Contest erinnern? Da ist Österreich ja zweimal angetreten. Ja, auch Deutschland hat ja die Wiener Aber und Tünner nach Basel geschickt. Und ich habe gerade rausgefunden, das hätte dieses Jahr auch fast passieren können. Joe the Man the Music, das ist Johanna Gussmack aus der Oststeiermark, ist dort nämlich im Vorentscheid mit ihrem Zweitprojekt Dream Boys the Band angetreten. Das habe ich bis jetzt einfach gar nicht gewusst. Wäre aber sicher tausendmal besser gewesen als Sarah Engels. Aber wir wissen, wie Deutschland mit dem ESC, ja, wie das läuft. Muss einmal reinhören in ihr Zweitprojekt. Vom Solo-Projekt bin ich aber schon lange, lange Fan. Hier ist Rocket Science von Joe the Man the Music auf Pirate Radio.

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Die 90er, die waren anders. Heutzutage könntest du nämlich nie mehr einfach so ein Lied veröffentlichen, wo du nicht einmal weißt, was der Songtitel bedeutet. Du würdest geschlachtet werden dafür, weil die Gefahr ist schon ganz groß, dass das irgendwas Abwertendes ist. Aber wie gesagt, die 90er, die waren da anders. Und deshalb gibt's Holy Roller von Motherlovebone. Ist im Englischen eine abwertende Bezeichnung für sehr enthusiastische ChristInnen. Und das hat Andrew Wood einfach nicht gewusst. Tja, er hat an Paul McCartney gedacht. Warum auch immer.

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1: Deutschlands Bundeskanzler Friedrich Merz und US-Präsident Donald Trump drängen den Iran gemeinsam zu Verhandlungen. Das hat Merz heute nach einem Telefonat mit Trump mitgeteilt. Zudem müsse die Straße von Hormuz geöffnet bleiben und Teheran darf keine Nuklearwaffen erhalten. Die beiden Politiker haben sich auch über eine Friedenslösung für die Ukraine ausgetauscht. Der FPÖ-Nationalratsabgeordnete Peter Schmidlechner ist seinen Führerschein los. Er ist im Bezirk Neunkirchen alkoholisiert am Steuer gesessen. In einer Stellungnahme sagt er, dass ihm die Dummheit seines Fehlverhaltens bewusst ist und er sich schämt. Laut den niederösterreichischen Nachrichten musste Schmidlechner seinen Führerschein bereits 2014 nach einer Alkofahrt abgeben. Der Städtebund in Oberösterreich fordert eine 4%-Hürde bei den nächsten Gemeinderatswahlen in den Statutarstädten Linz, Wels und Steyr. Das berichtet heute die APA. Eine Partei müsste also mindestens 4% der Stimmen bekommen, um in den Gemeinderat einzuziehen. Bei der letzten Wahl wäre das vor allem in Linz ein Problem gewesen, wo es derzeit mehrere Parteien unter dieser Marke gibt. Die KPÖ spricht von einem schweren demokratiepolitischen Foul. In der Fußball-Bundesliga steht am Wochenende der letzte Spieltag an und es wird spannend. Der LASK hat die besten Chancen auf den Meistertitel. Den Linzern reicht ein Unentschieden bei der Wiener Austria, um nach 61 Jahren wieder Meister zu werden. Verfolger Sturm Graz muss auf einen Sieg der Austria hoffen, um noch eine Chance auf den Titel zu haben.
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3: Das Update zum Feierabendwetter, teils stundenlanger Dauerregen steht jetzt bevor. Entlang der Alpen-Nordseite zwischen Vorarlberg und Oberösterreich, noch weiter im Osten, 0 bis 11 Grad, über Nacht als Tiefstwerte. Der Samstag fällt ins Wasser, sehr kühl, 15 allerhöchstens, windig und keine Sonne. Sonntag deutlich freundlicher, endlich kommt Sonne raus, nur mehr wenig Regen und es kann bis zu 20 Grad haben. Kurzer Blick auf die Straßen, eine einzige Meldung. An der Grenze Drasenhofen dauert es länger. Viertelstunde Zeitverlust Richtung Tschechien. Gute Fahrt.
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4: 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Freitag ist und die Arbeit ist erledigt, auch wenn es ja für dich heute nur die Arbeit an dir selbst war. Los geht's also mit dem Pirate Radio Sixpack, dein Flussdienst quasi, und das ist deine Belohnung. Happy Weekend! Yeah.
5: Summer. Ha ha. Brrr.

Stell dir vor, du arbeitest seit Wochen an irgendeinem Projekt in der Arbeit und dann findet dieses Event oder dieser Due Day auf jeden Fall statt, wo es um alles geht. Und dann bringt das einfach nicht den Erfolg, den du dir vorgestellt hast. Ja, aber was machst du? Du willst die Zeit ja natürlich nicht verschwenden, die ganze Arbeit, die du da reingesteckt hast. Deshalb probierst du dein Glück einfach aufs Neue, nur halt 3 Jahre später. Das ist die Geschichte von Jerk It Out von den Caesars. Happy Sixpack auf Pirate Radio. Happy Heimweg.

Wenn du heute Nacht vom Feiern nach Hause kommst, dann kümmert sich Rapper Materia um deinen Heißhunger. Ja. Wie ist nur die Frage? In Köln bringt er jetzt ein neues Imbissbuden-Menü raus, und zwar die Uberpfanne. Und es klingt wie ein Fiebertraum für ÖsterreicherInnen. Weißt du, was da drin ist? Schnitzel mit Sauce Hollandaise, Gyros, Tzatziki, Pommes und Feta obendrauf. Ich weiß ja nicht. Man würde ja sagen, in Wien, da gehört die Würstelbude, der Würstelstand ja eigentlich zum Kulturerbe. Aber dann bitte netter Schnitzel mit Tunke, so wie die Deutschen das sagen würden. Die österreichische Version, die wird dann eher mit einer eitrigen und am Krokodil stattfinden und ordentlich Senf obendrauf. Aber sein Fazit zur Pfanne ist übrigens ganz simpel: Es knallt. So wie seine Songs auch. Und das ist das Wichtigste, oder? Alle!

Und ich denke noch immer an diese Uber-Pfanne. Könnte ich mir nicht vorstellen. High auf Pirate Radio, das ist das Pirate Radio Sixpack. Was ich mir aber schon vorstellen kann, das ist einmal Fat Raven zu gehen. Zu Pendulum. Als letzter Song im Pirate Radio Sixpack habe ich für dich einen richtigen Banger mitgebracht. Vielleicht der Grund gewesen, warum du damals angefangen hast, Drum and Bass zu hören. Das ist Tarantula. Schönen Freitag.

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Zum Beispiel von Bibiza letzte Woche im Release-Radar hier auf Pirate Radio. 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
1: Deutschlands Bundeskanzler Friedrich Merz und US-Präsident Donald Trump drängen den Iran gemeinsam zu Verhandlungen. Das hat Merz heute nach einem Telefonat mit Trump mitgeteilt. Zudem müsse die Straße von Hormuz geöffnet bleiben und Teheran darf keine Nuklearwaffen erhalten. Die beiden Politiker haben sich auch über eine Friedenslösung für die Ukraine ausgetauscht. Der FPÖ-Nationalratsabgeordnete Peter Schmidlechner ist seinen Führerschein los. Er ist im Bezirk Neunkirchen alkoholisiert am Steuer gesessen. In einer Stellungnahme sagt er, dass ihm die Dummheit seines Fehlverhaltens bewusst ist und er sich schämt. Laut den niederösterreichischen Nachrichten musste Schmidlechner seinen Führerschein bereits 2014 nach einer Alkofahrt abgeben. Die österreichische Gesundheitskasse hat ihr Defizit im letzten Jahr deutlich stärker reduziert als prognostiziert. Statt der erwarteten 906 Millionen Euro beträgt das Minus nur noch 156,3 Millionen Euro. Auch die Prognose bis 2027 hat sich verbessert. Insgesamt liegt das Defizit der Krankenkassen bei 180,4 Millionen Euro. In der Fußball-Bundesliga steht am Wochenende der letzte Spieltag an und es wird spannend. Der LASK hat die besten Chancen auf den Meistertitel. Den Linzern reicht ein Unentschieden bei der Wiener Austria, um nach 61 Jahren wieder Meister zu werden. Verfolger Sturm Graz muss auf einen Sieg der Austria hoffen, um noch eine Chance auf den Titel zu haben.
2: Schauerpause in Oberösterreich, Niederösterreich, Wien und in Teilen von Burgenland und der Steiermark. Aber gerade im Osten gibt es ab den späteren Abendstunden stundenlangen Dauerregen. Morgen Samstag ist auch der kühlste Tag der Woche, bis maximal 6 und 15 Grad. Also immerhin gibt es kleine und kurze Sonnenfenster von Vorarlberg bis zum Innviertel und Oberkärnten. Im Laufe des Sonntags schöner und langsamer Temperaturanstieg. Hier ist der Verkehrsüberblick für den Freitagabend. Steiermark S35 Brucker Schnellstraße Richtung Graz, kurz vor von Leiten Nord, da hat es gekracht. Auto steht ziemlich unübersichtlich auf der Überholspur und das ist vor einer Kurve, also bitte vorsichtig fahren. Und in Vorarlberg staut es zwischen Lustenau und Dornbirn, aber nichts Dramatisches. Gute Fahrt!
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3: 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Falls irgendwer fragt, und was hörst du da so für Musik, wenn du am Abend fortgehst? Dann spiele ich ihn einfach den Song vor.

Freitagabend und du sehnst dich nach absoluter Selfcare heute. Super. Gut, dass du Pirate Radio eingeschaltet hast. Erstens, gut, dass du was für dich tust und ganz egal, wie das ausschaut, vielleicht eine Gesichtsmaske oder ein schönes Bad nehmen oder einfach geil Netflix bingen und Essen bestellen. Mach, was du möchtest. Falls du aber ein bisschen mehr Wumms brauchst, aber trotzdem ein bisschen Selfcare, dann ist hier jetzt Endless Wellness für deinen Freitagabend.

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Ja, und was wir noch an Toten ausgraben können, das sind tote Posts, die schon ganz lange irgendwo auf Instagram oder Facebook verschwunden sind. weil das Internet vergisst nie und deshalb möchte ich dir jetzt auch erzählen, dass wir richtig lustige Sachen machen auf Instagram. Das finde ich gerade jetzt noch lustig, vielleicht in ein paar Jahren eh nicht mehr. Aber unter anderem haben wir letztens Albumcover nachgestellt. Also schau mal rein und schau, ob du irgendwas davon erraten könntest, ohne die Auflösung danach. Einen Tipp gebe ich dir, der nächste Song hat was damit zu tun. Mehr sage ich nicht.

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1: Deutschlands Bundeskanzler Friedrich Merz und US-Präsident Donald Trump drängen den Iran gemeinsam zu Verhandlungen. Das hat Merz heute nach einem Telefonat mit Trump mitgeteilt. Zudem müsse die Straße von Hormuz geöffnet bleiben und Teheran darf keine Nuklearwaffen erhalten. Die beiden Politiker haben sich auch über eine Friedenslösung für die Ukraine ausgetauscht. Der FPÖ-Nationalratsabgeordnete Peter Schmidlechner ist seinen Führerschein los. Er ist im Bezirk Neunkirchen alkoholisiert am Steuer gesessen. In einer Stellungnahme sagt er, dass ihm die Dummheit seines Fehlverhaltens bewusst ist und er sich schämt. Laut den niederösterreichischen Nachrichten musste Schmidlechner seinen Führerschein bereits 2014 nach einer Alkofahrt abgeben. Die österreichische Gesundheitskasse hat ihr Defizit im letzten Jahr deutlich stärker reduziert als prognostiziert. Statt der erwarteten 906 Millionen Euro beträgt das Minus nur noch 156,3 Millionen Euro. Auch die Prognose bis 2027 hat sich verbessert. Insgesamt liegt das Defizit der Krankenkassen bei 180,4 Millionen Euro. In der Fußball-Bundesliga steht morgen das große Abstiegsfinale an. Blau-Weiß Linz und der GAK kämpfen im direkten Duell um 17 Uhr um den Verbleib in der Bundesliga. Den Grazern reicht ein Unentschieden. Die Linzer müssen gewinnen.
2: 8 Grad in Innsbruck, 14 in Wien und dazwischen liegen die anderen Landeshauptstädte. Das ist aber gar nicht mal so wichtig. Schauen wir mal eher, wo es die meisten Schauer gibt. Naja, zwischen Vorarlberg und dem Tiroler Außerfern oder auch im Pinzgau, im Pongau, runter, Kärnten dann ja ziemlich heftig rund um Spital an der Drau, Hermagor. Und je weiter der Abend fortschreitet und je weiter es in die Nacht geht, desto stärker werden die Schauer im Osten. Das dauert dann ein paar Stunden, also locker mal bis 5, 6 Uhr in der Früh. Dauerregen, gar nicht mal so schwacher. Aber damit müssen wir leben morgen und auch mit kalten Temperaturen. 6 bis 15 Grad, das höchste der Gefühle. Aber freuen können wir uns dann schon langsam auf den Sonntag. Da wird es erstens einmal schöner, länger sonnig und immerhin schon fast 20 Grad wieder. Hier ist der ganz kurze Verkehrsüberblick für den Freitagabend. Kein Stau, kein Unfall, kein Blitzer. Gute Fahrt.
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4: Das ist ein Freitagabend. Hi und schön, dass du heute eingeschalten hast. Ich bin die Kathi und manche Songs hier in der Playlist, die haben leider auch ein bisschen eine dunklere Vergangenheit. Sum 41, The Hell Song, habe ich gerade erst recherchiert, ist geschrieben worden direkt, nachdem Derek Whibley rausgefunden hat, sein Freund hat HIV. Zach.

Left Boy am Freitagabend auf Pirate Radio. Dich gefolgt von The Prodigy mit Invaders Must Die. Und manchmal, da passieren ja ganz zufällig irgendwelche Anrufe, wo Leute plötzlich ganz neugierig werden, was du gerade hörst. Und falls dir sowas begegnet, dann wäre es natürlich ziemlich legendär, wenn bei Na, was läuft bei dir? Einfach Pirate Radio zurückkommt. Jetzt aber erst einmal laut aufdrehen. Hier sind The Prodigy.

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Ein Song reicht und ich fühle mich wieder wie eine 15-Jährige auf einer Party, besoffen von einem Bier. Das waren die Yeah Yeah Yeahs mit Heads Will Roll auf Pirate Radio. Und wieder andere Songs, mit denen bin ich gedanklich im kleinen Auto von einem Freund von mir damals. Und wir cruisen durch die Nacht mit offenen Fenstern.

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2: Die Mehrheit der Österreicherinnen und Österreicher ist gegen eine dauerhafte Präsenz von US-Truppen im Land. Das zeigt eine aktuelle Umfrage des Democracy Perception Index. Knapp 69% der Befragten sprechen sich dagegen aus. Nur in Schweden ist die Ablehnung noch größer. Am anderen Ende steht Polen. Dort befürwortet eine knappe Mehrheit die US-Militärpräsenz. Die österreichische Gesundheitskasse hat ihr Defizit im letzten Jahr deutlich stärker reduziert als prognostiziert. Statt der erwarteten 906 Millionen Euro beträgt das Minus nur noch 156,3 Millionen Euro. Auch die Prognose bis 2027 hat sich verbessert. Insgesamt liegt das Defizit der Krankenkassen bei 180,4 Millionen Euro. Die geplante Paketabgabe von 2 Euro stößt bei der Wirtschaftskammer auf scharfe Kritik. Wie WKÖ-Handelsvertreter Alexander Smuck heute mitteilt, wird die Maßnahme 4.000 bis 5.000 kleine und mittlere heimische Händler massiv treffen. Die großen Plattformbetreiber würden die Steuerkosten an die Händler weiterverrechnen, warnt Smuck. Letztlich müssten die Konsumentinnen und Konsumenten die 2 Euro pro Paket tragen. In der Fußball-Bundesliga steht morgen das große Abstiegsfinale an. Blau-Weiß Linz und der GAK kämpfen im direkten Duell um 17 Uhr um den Verbleib in der Bundesliga. Den Grazern reicht ein Unentschieden. Die Linzer müssen gewinnen.
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4: Schauerpause in Wien, dem Burgenland, in der Oststeiermark und nur teilweise in Nieder- und Oberösterreich. Aber gerade im Osten gibt es dann ab den späteren Abendstunden stundenlangen Dauerregen. Morgen Samstag ist auch der kühlste Tag der Woche bei maximal 6 bis 15 Grad. Immerhin gibt es aber kleine, wenn auch nur kurze Sonnenfenster zwischen Vorarlberg und dem Innviertel und auch in Oberkärnten. Im Laufe des Sonntags aber wird es schöner und langsam auch milder. Hier ist der sehr kurze Verkehrsüberblick für den Freitagabend. Alles frei. Gute Fahrt.
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5: 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Das Ende ist nah. Das Ende von meinem Arbeitstag und der Beginn vom Wochenende. Wir hören uns morgen in der Früh um 8 Uhr. Kathi, over and out. Happy Weekend.

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